0: Liebe Hörerinnen und Hörer, Sie hören die Sendung Nachbarn, die den Deutschen in Tschechien gewidmet ist. Aus dem Rundfunkstudio in Karlsbad begrüßt Sie der Moller Richard und aus dem Studio in Aussig an der Elbe Veronika Kindlova.
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2: In Deutsch Krawan arbeitet der Deutsche Freundeskreis Krawan. Die Vorsitzende Pavla Kniblová ist gleichzeitig Projektkoordinatorin bei der Landesversammlung der deutschen Vereine in der Tschechischen Republik e.V. Also ein Grund vorbeizuschauen. Frau Kniblová, ich möchte Sie zuerst als Vorsitzende des Vereines fragen. Was gibt's Neues in Ihrem Verein?
3: Guten Tag. Neu sind bei uns vor allem die Veranstaltungen und Projekte, die wir in den letzten Jahren entwickelt haben. Neben unseren traditionellen Treffen für die Mitglieder der deutschen Minderheit wie Fasching, Muttertag oder die Nikolausfeier organisieren wir auch Veranstaltungsreihen unter dem Titel Kultur Kaleidoskop. Dabei widmen wir uns Themen wie regionale Geschichte, Kunst, Kultur oder Mundart. Wir laden die Persönlichkeiten aus unserer Region ein, zum Beispiel Historiker oder andere Experten, die uns ein bestimmtes Thema auf interaktive und lebendige Weise näher bringen. Im Zusammenhang mit diesen Veranstaltungen sind bereits zwei interaktive Arbeitshefte entstanden. Eines beschäftigt sich mit dem Architekten Josef Seyfried und seinen bedeutenden Bauwerken in Krawarn, insbesondere mit der örtlichen Kirche. Das zweite führt die Besucher auf unterhaltsame Weise durch das barocke Schloss Krawarn, in dem unser Verein einen Sitz hat. Mit diesen Projekten möchten wir Geschichte und Kultur erlebbar machen und zeigen, dass die deutsche Minderheit nicht nur Traditionen pflegt, sondern auch neue und kreative Wege der Kulturvermittlung geht.
2: Der Deutsche Freundeskreis Krawarn ist konzentriert auf die Arbeit mit den Kindern. Welche Projekte führen Sie in diesem Jahr durch?
3: Auch in diesem Jahr haben wir wieder viele spannende Projekte geplant. Das ganze Jahr über bieten wir zwei Deutschkurse für die Kinder an. Außerdem besuchen wir Schulen in unserer Region und veranstalten dort verschiedene Motivationsspiele. Dabei möchten wir die Schülerinnen und Schüler für die deutsche Sprache begeistern und ihnen gleichzeitig die deutsche Kultur und interessante Persönlichkeiten näher bringen. Ein besonderes Projekt ist unser Stationslernen. Gemeinsam mit den Schülerinnen und Schülern einer weiterführenden Schule haben wir eine Reihe von spielerischen Aufgaben für jüngere Kinder entwickelt. An verschiedenen Stationen müssen dann die Kinder unterschiedliche Aufgaben lösen. Dabei geht es nicht nur um Wissen, sondern auch um Kreativität, Teamarbeit und selbstständiges Arbeit. In den Sommerferien finden wieder unsere traditionellen Ferienlager statt, ein Tageslager und ein Sprachcamp. Diese gehören inzwischen fest zu unserem Jahresprogramm und sind bei den Kindern sehr beliebt. Zurzeit bereiten wir außerdem einen Fotowettbewerb mit dem Titel Krawarn damals

0: Und heute vor. Dickendell bekommen alte Fotografien der Stadt und sollen dieselbe Orte aus heutiger Sicht fotografieren. Anschließend werden die Bilder verglichen und die Veränderungen sichtbar gemacht. So können die Kinder die Geschichte ihrer Heimat auf eine ganz praktische und spannende Weise entdecken. Besonders freut uns auch, dass sich viele Jugendliche im neu gegründeten Jugendclub in Troppau engagieren. Dort werden regelmäßig Veranstaltungen von Jugendlichen für Jugendliche organisiert. Es ist schön zu sehen, mit wie viel Begeisterung und eigenen Ideen sich die junge Generation einbringt.
1: Was die Kinder- und Jugendarbeit angeht, übernahmen sie die Koordinierung für die ganze Tschechische Republik bei der Landesversammlung. Was konnten sie in den ersten Monaten erreichen? Wie geht das Projekt weiter?
0: In den ersten Monaten habe ich mich vor allem mit den Strukturen der Vereine vertraut gemacht, neue Kontakte geknüpft und nach Möglichkeiten der Zusammenarbeit mit Vertreterinnen und Vertretern der deutschen Jugend gesucht. Den größten Erfolg sehe ich bisher in der Vernetzung der Jugendlichen aus der Region Troppau, Krawarn, Hulčín und Havířov. Vorher waren in einzelnen Gruppen eher klein und hatten nur wenig Kontakte zueinander. Inzwischen konnten wir im Begegnungszentrum in Troppau ein erstes gemeinsames Jugendtreffen organisieren. Daran haben sogar Mitglieder der deutschen Minderheit aus Karviná teilgenommen. Bei diesem Treffen haben wir Ideen für die weitere Zusammenarbeit ausgetauscht und über gemeinsame Aktivitäten gesprochen. Einige der Teilnehmenden haben sich anschließend bereits in Projekte des Jugendclubs in Troppau eingebracht, zum Beispiel beim Kindertag und planen weitere gemeinsame Veranstaltungen. Außerdem unterstütze ich die Koordinierung von Ferienlagern und anderen Aktivitäten für Kinder und Jugendliche. Derzeit beschäftigen wir uns intensiv mit der Planung von Projekten für das kommende Jahr. Eine besonders interessante Idee ist ein Begegnungsprojekt zwischen tschechischer und deutscher Jugend, in dessen Rahmen auch die Veranstaltung Stepetrek stattfinden könnte. Wir sehen darin eine große Chance, neue Kontakte zu knüpfen, Freundschaften entstehen zu lassen und gleichzeitig den Austausch zwischen den Generationen zu fördern. Geplant ist außerdem eine Zusammenarbeit mit der Organisation JUKON in Prag. Für die Zukunft wünsche ich mir, dass wir noch mehr junge Menschen miteinander vernetzen können, insbesondere Jugendliche, die einen Bezug zur deutschen Minderheit haben oder sich für die deutsche Sprache und Kultur interessieren und sie bei der Verwirklichung ihrer eigenen Ideen und Interessen unterstützen. Genau darin sehe ich eine der wichtigsten Aufgaben der Jugendarbeit.
1: Sehr schön. Liebe Frau Knebelwa, ich danke Ihnen für das Gespräch und wünsche viel Erfolg in Ihrem Vorhaben. Dankeschön.
0: Vielen Dank.
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3: Nicht immer lügt, wer die Wahrheit nicht sagt. Die Wahrheit sagt auch, wer manchmal lügt. Nicht jeder leidet, wer immer klagt. Und mancher ehrliche Mann betrügt. Was nicht gut schmeckt, ist nicht immer schlecht. Was heiß nicht ist, ist nicht immer kalt. Was falsch nicht ist, ist nicht immer recht. Wer jung nicht mehr ist, ist noch nicht alt. So manche können gut balancieren und suchen immer den Zweck. Sie wollen leben und profitieren. Dabei verlieren sie den Weg. Ich such das Wahre, und das ist nicht einfach. Ich such das Wahre, das ist immer schwer. Doch dieses Suchen lohnt sich manchmal vielfach. Wer sucht, der findet.
1: Heute jährt sich zum 81. Mal der Tag, an dem in Aussig an der Elbe die dortige deutsche Bevölkerung angegriffen und entmordet wurde. Wie schon in den vergangenen Jahren fand auch heute an den mit dem Massaker verbundenen Orten eine Gedenkfeier statt. Den Gottesdienst in der Dekanatskirche zelebrierte Erzbischof Stanislav Přibyl. Eindrücke und Aufnahmen von der Gedenkveranstaltung senden wir erst in der kommenden Woche. Heute erinnern wir an dieses traurige Ereignis zumindest mit den Erinnerungen von Karl-Heinz Kralowitz, der im Jahre 1945 15 Jahre alt war.
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5: Nach Feierabend am 31. Juli, war Dienstag, bin ich die Schwenkenstraße rauf. Und beim ersten Eingang von der Schule, ich schieb mein Rad darauf, war damals 15 Jahre. Einmal kommt einer her mit einem Stern da, ein Offizier, nehmen wir an, ein Leutnant, und sagt, soll da hinkommen, hab nicht gewusst, warum, soll das Rad da hinstellen an die Wand und mitgehen. Ja, da bin ich mit reingegangen und da war drin in der Schule ein Tisch so schräg gestellt, mit die zwei Füße auf einen anderen Tisch und da musste ich mich auflegen und musste mich ausziehen und bin da ausgepeitscht worden und musste jedes Mal sagen, ich danke meinem Führer. Na gut, und dann, wie ich so richtig, ich glaube 20 Schläge bekommen hatte, durfte ich mich wieder anziehen. Dann haben wir gedacht, wenn ich jetzt rauskomme, ist mein Rad weg. Komme ich raus, steht mein Fahrrad noch dort und ich bin weiter nach Hause. Blut unterlaufen war es. Ne? Und dann kommt mein Vater heim mit meiner Mutter, auch Blut unterlaufen. Den haben sie am Materniplatz, der hat im Rionione-Haus gearbeitet. Und meine Mutter hat unten gewartet auf ihn und er kommt runter. Und sofort sind sie auf ihn los und haben ihn auch geschlagen. Alle haben nicht gewusst, warum.
1: Jubiläum der Woche. Am 1. August 1925 wurde in Gablonz eine Neiße als Sohn eines Schlosses Josef Peukert geboren. Während des Zweiten Weltkrieges wurde er zur Luftwaffe eingezogen und geriet gegen Kriegsende in amerikanische Kriegsgefangenschaft. Nach seiner Entlassung kehrte er nicht in seine Heimat zurück, sondern ließ sich in der sowjetischen Besatzungszone Deutschlands nieder. Dort trat er der Sozialistischen Einheitspartei Deutschlands, der SED, bei, dem politischen Machtinstrument der späteren DDR. Zugleich absolvierte er eine pädagogische Ausbildung und arbeitete zunächst als Lehrer. Später wurde er Schulleiter und schließlich Schulinspektor im Bezirk Erfurt. In den 50er Jahren wechselte Josef Peukert an das Pädagogische Institut in Erfurt. Dort war er zugleich Sekretär der örtlichen Parteiorganisation. Anschließend setzte er seine Studien in Berlin fort und promovierte zum Doktor der Philosophie. Ende der 60er Jahre studierte er am Institut für internationale Beziehungen und trat zu Beginn des 70er Jahre in den diplomatischen Dienst der DDR ein. Seine erste Auslandsstation führte ihn an die Botschaft der DDR in Algerien. Danach wurde er zum Botschafter in Mali und später in Tunesien ernannt. Nach seiner Rückkehr aus Afrika war Josef Peukert in den 80er Jahren als Dozent an der Parteischule in Erfurt tätig. Den Zusammenbruch des kommunistischen Regimes und das Ende der DDR empfand er als persönliche Enttäuschung. Seine bewegte Lebensgeschichte schilderte er in dem Buch »Mein facettenreiches Leben – vom Sudetendeutschen zum Botschafter der DDR«. Die letzten Jahre seines Lebens verbrachte Josef Peukert erneut in Mali. Dort starb er im Jahre 2013.
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6: Das war aus unserer Sendung alles. Texte der Rubrik Jubiläum der Woche und Archiv der Sendung finden Sie auf folgende Webseite www.roslas.cz/sever/sousede. Einen schönen Freitagabend und nächste Woche. Und auf Wiederhören freuen sich Richard Schulko und Veronika Kindlova.
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7: 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Zítra bude oblačno až zataženo, místy s přeháňkami nebo bouřkami. 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
7: Nový úsek dálnice D3 k rakouským hranicím je ode dneška průjezdný. 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
7: Začal divadelní festival Jiráskův Hronov. 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
11: Kromě profesionálních souborů máme také 3 profesionální představení v inspirativním programu.
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10: 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Sport.
7: České tenistky budou na finálovém turnaji poháru Billie Jean Kingové v silném složení. 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
7: Zítra čekáme oblačno a zataženo, místy se přidají přeháňky nebo bouřky. Nejvyšší teploty 28 až 32 stupňů na západě a severozápadě Čech kolem 27. Ve východní polovině Moravy a Slezska 31 až 36 a na horách většinou kolem 23.
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7: Dálnice D6 z Karlových Varů do Prahy je před Prahou neprůjezdná, na půltém kilometru je auto na střeše a provoz teď odklánějí na Hostivici. A na D1 z Prahy do Brna za sjezdem na Velké Popovice z 18. kilometru počítejte s kolonou, zdržíte se 10 až 15 minut. Jeďte opatrně a přejeme vám šťastnou cestu.
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